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3: Maja, wir kriegen heute relativ freundlichen Tag mit viel Sonne, auch mal ein paar Wolken, die können durch die Kondische ziehen. Und da kann doch mal sein, dass vielleicht am Laufe des Tages die einen kleinen Schauer rufen. Aber für den Rest kriegen wir einen relativ schönen Tag bei Temperaturen, die zwischen 25 und 29 Grad liegen.
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3: 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Nicht aber Mittwoch, also sagen wir am Anfang ein paar Wolke, dann aber ein bisschen Männer, da geht es mir klar. Drischen aber, und es kühlt wirklich auch over, so das gut 9 bis 16 Grad kriegen wir. Der Mittwoch dann, für den schenkt einen freundlichen Tag mit ganz viel Sonne mit wenigen Wolken. 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
1: Genau, wir kriegen ein Teil Sonne, still sind aber ein paar die Wolken im Himmel an der Kafferinsel, mal ein kleines Schauer gehen, muss aber nicht. 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

0: der Laurent.
1: Sonnevolle gewisseln sich auf, Temperaturen erreichen 25 bis 29 Grad, dabei geht es eine schwache Wanne. Dann ist das teilweise klar, bei 16 bis 9 Grad. Mehr viel Sonne, manner Wolke wie Haut bei bis zu 24 Grad. Der Weekend-Line-Temperaturen dann nur unter 30 Grad.

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0: 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An der Nacht ist es teilweise klar. 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
0: Wir kommen noch bald voll drischen durch die nächsten Nächte. 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
0: Auch gar nicht mehr so schlecht, mehr angenehm warme Temperaturen, 22 bis 26 Grad maximal um Mittwoch. Hinfall Temperaturen kann ich gut lüften, 17 bis 10 Grad an der Nacht. Sonst mehr freundlich, viel Sonne, aber auch mal pur Wolken am Hai und du auch mal Schlüt möglich.
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